Nee, gar nicht. Es gibt auch eher nur so zwei Herbstkalkspuren. Das ist ja doch nicht gut.